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1: Greifswalder Stadtgespräche. Wir hören hin. Herzlich willkommen zu einer neuen Folge der Greifswalder Stadtgespräche. Wir hören hin. Das ist eine Radioshow und ein Podcast der Partnerschaft für Demokratie in Greifswald in Kooperation mit Radio 98.1 und dem Generationenbündnis. Diese Woche ist wieder die Partnerschaft für Demokratie dran und ich darf Oliver bei mir begrüßen. Moin Oliver.
2: Ja, hallo. Hallo Elisa.
1: In wenigen Tagen beginnt ja für viele junge Menschen ein neuer Lebensabschnitt an der Uni. Deshalb wollen wir heute über das Studieren sprechen, über die Erstiwochen in Greifswald und die Orte und Menschen, die beim Ankommen helfen. Vielleicht sogar beim Ankommen in einer neuen Stadt und Umgebung, zumindest aber in einem neuen, sehr, sehr wichtigen Kapitel. Ich kenne das aus meiner Studiezeit. Man lernt neue Menschen kennen, die einen vielleicht noch das gesamte Leben über begleiten werden, setzt die fundamentalen Grundlagen für seinen späteren Beruf und hat aber auch sehr, sehr viel Zeit, sich selbst ganz persönlich zu entwickeln. Zumindest habe ich das so wahrgenommen. Bei mir im Studio sitzt heute Oliver Heilmann, der stellvertretende Vorsitzende des Allgemeinen Studierendenausschusses der Universität Greifswald, kurz ASTA. Schön, dass du da bist. Stell dich einmal bitte ganz kurz vor und erzähl uns vielleicht, wie du selbst nach Greifswald und zum ASTA gekommen bist.
2: Ja, ich bin 22 Jahre alt. Ich komme ursprünglich aus der Ecke Wismar-Schwerin. Ich bin jetzt mittlerweile im 9. Semester und studiere Rechtswissenschaften auf Staatsexamen. Ja, genau. Also Greifswald liegt ja auch in MV. Ich komme hierher, deshalb war das relativ dicht um die Ecke. Eigentlich wollte ich auch ursprünglich woanders hin. Aber meine Mutter hat mich dann zum Tag der offenen Tür hier mit nach Greifswald genommen. Und dann fand ich es auch einfach sehr schön hier. War gutes Wetter an dem Tag, war sonnig. Und ja, dann hat es mich auch sehr an Wismar erinnert, weil Wismar auch Stadt mit Hafen. Und genau, das hat sich dann sehr schnell ergeben, dass ich dann doch hierher wollte.
1: Und das war also so dein erster Eindruck von Greifswald. Hast du eine Erinnerung neben den Tag der offenen Tür dann an deine eigene Erstiwoche, also so an deine erste Woche in Greifswald als Studierende?
2: Ja, tatsächlich. Also ich muss dazu sagen, ich habe relativ spät auch erst eine Wohnung bekommen. Ich hatte am Dienstag vor der Erstiwoche eine Online-Besichtigung von der Wohnung, habe ich sofort zugesagt. Donnerstag bin ich dann mit meiner Mutter hierher gefahren, habe mir die Wohnung nochmal so angeguckt, habe den Vertrag auch gleich unterschrieben. Dann sind wir Sonntag umgezogen und Montag ging dann die erste Woche los. Das war also sehr turbulente Zeit für mich auch. Dann habe ich es tatsächlich auch geschafft, weil ich es irgendwie überlesen hatte oder so, die erste Aktivität von meinem FSR direkt erstmal zu verpassen und bin dann erst zur zweiten Aktivität dazugekommen. Aber ja, war natürlich ja, sehr overwhelming, denn erstmal alleine irgendwie zurechtzukommen, ganz viele Gesichter, die man halt alle nicht kennt. Man weiß, okay, die wollen auch irgendwie alle Jura jetzt studieren. In meinem Fall, genau, und da dann erstmal versucht, irgendwie Kontakte zu knüpfen, habe dann zum Glück auch meine Truppe direkt am Anfang gefunden, mit denen ich auch jetzt immer noch viel Kontakt habe. Ja, das war schon gut und dann, ja, also so viel an die ganzen Veranstaltungen, denn in der ersten Woche kann ich mich auch nicht mehr genau daran erinnern, ich weiß aber auf jeden Fall, es war wegweisend, so würde ich es auf jeden Fall beschreiben, ja.
1: Ja, du kennst also sowohl den ersten Tag als Ersti und du sagst, es ist so ein bisschen overwhelming. So habe ich das auch empfunden, weil einfach so viele neue Menschen, für mich war es auch eine komplett neue Umgebung. Ich habe in Rostock studiert und ich war vorher noch nie in Rostock. Also ich war auch für meine Wohnungsbesichtigung das erste Mal in Rostock und bei mir war das auch ähnlich wie bei dir. Man wusste noch nicht, okay, werde ich überhaupt vom BAföG-Amt gefördert? Kann ich mir das überhaupt alles leisten? Dann gibt es verschiedene Campi. Wo gehöre ich hier eigentlich hin? Aber deswegen glaube ich, dass es nicht nur uns so geht, sondern dass es auch ganz, ganz, ganz vielen anderen jungen Menschen so geht. Und deswegen bist du hier. Und ich würde deshalb zuerst gerne mit dir einmal darauf schauen, was die neuen Studierenden in diesem Oktober denn erwartet. Daher einmal die Frage, wie sehen die Erstiwochen 2026 aus und was dürfen die neuen Studierenden schon jetzt fest einplanen?
2: Ja, also aus Perspektive des AStA kann ich natürlich sagen, am Montag verteilen wir am Beizplatz Erstibeutel. Da sind ganz viele coole Gimmicks drin oder Flyer oder Zeitschriften von Organisationen hier in Greifswald und Umgebung, die einem quasi einen kleinen Überblick geben, was man alles so machen kann. Das geht am Montag los um 14.30 Uhr oder so. Und dann sind dann 16 noch was dran. Genau, also da sind dann die einzelnen Fachschaften und deren Erstis kommen dann da in die Beizmensa und holen sich da ihre Beutel ab, jede Fachschaft nacheinander, damit nicht alle auf einmal kommen und alles ein bisschen organisierter ist. Genau, am 6.10. und Dienstag findet dann der legendäre Markt der Möglichkeiten statt. Das ist eine Messe, auf der ihr die beste Gelegenheit habt, Vereine, Organisationen und Initiativen kennenzulernen, die halt hier aus Greifswald und Umgebung kommen. Und dann haben wir am Donnerstag ein Get-Together, einen kleinen Spieleabend vorbereitet am Löffler Campus im Hörsaal 121, wenn ich mich recht erinnere. Und genau, da bieten wir einfach den Raum, dass Erstis sich untereinander einfach nochmal kennenlernen können, auch fachübergreifend und halt einfach Spiele spielen können. Wir haben zum Beispiel eine Werwolf-Runde vorbereitet und ein Mario Kart-Turnier auf der Wii. Da bin ich auch gespannt, wie das abläuft. Möchte ich eigentlich selber auch gewinnen. ja genau, das sind die drei Sachen vom AStA jetzt und natürlich haben die einzelnen FSR auch eigene Aktivitäten noch geplant. Ich weiß nur, beim FSR Rechtswissenschaften bin ich auch dabei und da haben wir auch noch andere coole Sachen geplant.
1: Ja, das ist auf jeden Fall cool, auch so ein Angebot zu schaffen, wo man sich auf so einer Augenhöhe-Ebene dann auch kennenlernen kann. So ein Spieleabend oder Mario Kart-Turnier bietet ja da immer eine super Möglichkeit.
2: Da sieht man dann direkt auch mal die schlechten Seiten von dem Wetter.
1: Ich hoffe, so weit kommt es gar nicht. Ich hoffe, es sind alles gute Verlierer oder Gewinner. Ich kann mich aber auch noch daran erinnern, in diesen Ersti-Bags sind immer sehr coole Sachen. Bei mir steht in der Küche immer noch so ein, bei uns gab es damals so ein Schneidebrettchen und da steht immer noch AStA drauf.
2: Ah, cool, ja.
1: Das fand ich auch eine richtig coole Idee damals. Du hast schon die Fachschaftsräte einmal erwähnt, hast es jetzt auch so abgekürzt. Ich weiß auch noch, als ich damals an die Uni gekommen bin, das war so, okay, was ist überhaupt eine Vorlesung, was ist ein Seminar, dann gab es noch Übungen, Fachschaften, AStA. Magst du einmal kurz erklären, was macht der Fachschaftsrat und was macht ihr als AStA und an wen muss ich mich wann wenden?
2: Ja, genau. Also genau, FSR, Fachschaftsrat. Ich hatte auch früher als ich im FSR angefangen habe, Schwierigkeiten, zum Beispiel meinen Eltern oder Freunden zu erklären, was ist das jetzt überhaupt. Ich habe das jetzt einfach so dann immer einfach erklärt, das sind quasi die Klassensprecher von den einzelnen Fachbereichen, die aber dann auch Veranstaltungen organisieren oder halt Anlaufstelle sind bei fachspezifischen Problemen. Wenn man zum Beispiel irgendwie Schwierigkeiten hat, sich irgendwo anzumelden oder so für eine Prüfung, oder man nicht weiß, muss ich jetzt zu der Vorlesung oder zu einer anderen Vorlesung. Dafür sind die Fachschaftsräte da. Genau, also die helfen quasi bei Problemen mit dem eigenen Studienfach. Und wir, der Allgemeine Studierendenausschuss, der AStA, sind eher so übergreifend, wenn es so grundlegende Probleme gibt, genau für die Studis da. Deshalb ja auch Allgemeiner Studierendenausschuss.
1: Okay, also wenn ich jetzt zum Beispiel in der ersten richtigen Uniwoche ein Problem damit habe, meinen Stundenplan zusammenzubauen, dann wende ich mich an meinen Fachschaftsrat?
2: Genau, ja.
1: Okay, und wann würde ich mich beispielsweise an euch, wenn ich Fragen zur Studienordnung hätte zum Beispiel, oder wäre das auch eher Bereich des Fachschaftsrats?
2: Zur Studienordnung wäre wahrscheinlich auch eher der Fachschaftsrat dann zuständig, weil das ja dann doch um den eigenen Studiengang geht. Also wir sind tatsächlich auch viel dann für die Fachschaftsräte da, bestellen Büromaterial für die oder haben auch Utensilien, die sich die Fachschaftsräte ausleihen können. Genau, wir bieten zum Beispiel die Notwohnraumbörse auch an. Mhm. Das ist dann für Studierende, die es vielleicht nicht geschafft haben, vor der ersten Vorlesungswoche eine Wohnung zu finden, Da bieten wir dann die Plattformen auf unserer Webseite, darüber eventuell noch einen Schlafplatz zu finden, kurzfristig. Genau, oder was wir auch machen, sind Sozialdarlehen, wenn halt ganz plötzlich irgendwie blöde finanzielle Lage bei Studis auftritt, sage ich jetzt mal, kann die zum Beispiel ein kleines Sozialdarlehen beantragen, wo die dann kurzfristig eine kleine Summe von uns bekommen, dass die denen zum Beispiel geholfen wird, den Studis. Genau. Aber Studis können dann sich auch dann Gerätschaften ausleihen, die FSR auch beantragen können für Veranstaltungen.
1: Okay, das mit der kurzfristigen Notunterkunft, das ist ein sehr cooles Angebot, weil wir beide hatten ja die Situation, dass wir nicht so früh an unsere Wohnung gekommen sind und da gibt es sicherlich noch einige andere, zumal der Wohnungsmarkt zu Semesterbeginn im Oktober wahrscheinlich auch immer ziemlich überlaufen ist und Angebot und Nachfrage sich da mehr so gut die Waage halten. Unterstützt ihr auch sonst bei der Wohnungssuche dann danach, also über die Notunterkunftszeit hinaus, oder ist das dann wirklich nur so ein, also ein kurzfristiges Angebot von euch und die Wohnungssuche liegt dann aber bei den Personen selber?
2: Ja, nee, das ist schon nur kurzfristig. Wir würden natürlich auch gerne darüber hinaus helfen, aber das ist leider auch, also so viele Kapazitäten haben wir dann leider auch nicht.
1: Aber ich merke schon, die Zusammenarbeit zwischen AStA und Fachschaftsräten ist auf jeden Fall gegeben.
2: Ja.
1: Also wird es da auch so in der ersten Woche sein, dass sich die Programmpunkte da ergänzen und aufeinander abgestimmt sind und ich nicht das Problem habe, ah, hier ist jetzt eine Veranstaltung vom Fachschaftsrat, gleichzeitig ist aber ein Programmpunkt vom AStA, sondern dass sich das auch die Waage hält?
2: Wir hoffen es auf jeden Fall. Genau, wir gucken, dass das mit den FSR, mit deren Veranstaltung, dass sich da halt nichts überlappt und dass jeder Studi zu jeder Veranstaltung möglichst hingehen kann.
1: Und was erwarten die Studierenden beispielsweise bei der allerersten Veranstaltung, also bei der Begrüßung? Das wird ja für viele die erste Veranstaltung sein, die die überhaupt besuchen.
2: Das ist der erste Punkt im Zweifel, wo die Fachschaften, die ganzen Erstis, dann das erste Mal aufeinandertreffen, also quasi auch ein Sammelpunkt, und dann gehen alle ja geschlossen dahin, und meistens ist es dann so, dass die Fachschaftsräte davor oder danach dann zum Beispiel auch eine Stadtführung anbieten. Das heißt, es sind dann eh schon alle da und dann geht man gemeinsam von dort weg, oder man geht für die, die später erst ihren Zeitslot haben bei der Ersti-Beutelvergabe, geht man vorher schon durch die Stadt und dann anschließend trifft man sich dort nochmal.
1: Was ja auch ein tolles Angebot für Leute ist, die zum einen alleine kommen und die vielleicht aber auch eher zurückhaltend sind. Das hätte ich dich jetzt nämlich noch gefragt, was du findest, welche der Veranstaltungen sich besonders für Leute eignen, die vielleicht auch ein bisschen schüchterner sind oder Angst haben, so viele neue Menschen auf einmal kennenzulernen. Weil wenn ich an zum Beispiel Mario Kart Abend denke oder Spieleabend, dann ist man, wenn man ein bisschen introvertierter ist, vielleicht doch so ein bisschen überfordert, wenn man halt eher so der ruhige Typ ist. Aber diese Begrüßungsveranstaltungen oder Stadtrallyes sind da wahrscheinlich dann ein guter Ankerpunkt, oder?
2: Ja, ich hätte es tatsächlich sogar andersherum gesagt. Also okay. Zumindest aus meiner Perspektive. Ich hätte eher gesagt, also beim Get-Together, beim Spieleabend, da hat man die Spiele, da kommt man sowieso dann ins Gespräch, auch über das Spiel. Ich hatte auch Schwierigkeiten, bei der ersten Begrüßung Leute anzusprechen, vielleicht auch ein bisschen zurückhaltender war, ein bisschen nervös war auch. Also ich denke mal, viele sind ja auch neugierig, wer ist da die eine Person, die noch irgendwo an der Seite steht, und dann kommt vielleicht doch jemand auf dich zu, oder ja, man muss sich einfach dann auch trauen, würde ich behaupten, und auch einfach mal Leute ansprechen. Also ja, je nachdem, wie man selber persönlich drauf ist, kann das eine oder das andere natürlich vorteilhafter sein. Genau, ich persönlich würde mich wahrscheinlich, wenn ich jetzt esse, wäre, am meisten auf den Spieleabend freuen.
1: Ja, letztendlich sitzen alle im selben Boot. Ich kann mich ja mal outen als so großer Introvert, dass ich mich nicht mehr zuerst die Woche getraut habe bei uns an der Uni. Und ich habe dann trotzdem noch Freunde gefunden. So ist es nicht. Man lernt auch im Laufe des Studiums. Und ich habe das auch oft gemerkt, dass die Freundschaften, die man am Anfang gefunden hat, dass man, also zumindest ist es bei mir so, dass ich mit den Menschen teilweise gar nichts mehr zu tun habe und dass sich das dann auseinandergelebt hat. Und ich meine festen Freunde, die ich noch immer habe und wahrscheinlich für immer in meinem Leben behalten werde, erst so im vierten, fünften Semester kennengelernt habe, was nicht hieß, dass ich vorher immer alleine in der Mensa war. Also es ist irgendwie auch so ein Fluss an Menschen kennenlernen und Menschen dann auch wieder gehen lassen und gucken, wer passt zu mir. Weil ich habe das Gefühl, in der Schule war man so in diesem Konstrukt an Menschen, die man sich nicht aussuchen konnte. Ja. Also das war halt deine Klasse, das waren deine MitschülerInnen und du warst einfach in diesem Topf mit drin. Und an der Uni ist es halt doch dann eher so, okay, dann ist man in unterschiedlichen Seminargruppen, in unterschiedlichen Veranstaltungen und man kann sich dann doch eher so ein bisschen aussuchen, mit wem man seine Freizeit dann eben auch verbringen möchte über die Uni hinaus. Ich weiß nicht, ob dir das auch so ging.
2: Auch. Aber tatsächlich war es bei mir so, ich habe direkt in der ersten Woche meine zwei, drei Freunde, ich glaube, eine hat mittlerweile abgebrochen, aber mit den anderen beiden mache ich auch immer noch ziemlich viel, weil war wahrscheinlich einfach auch Glück dann, die sofort kennengelernt zu haben, wofür ich auch sehr, sehr dankbar bin. Ja, aber doch so auch danach lernt man lernt immer neue Leute kennen. Dafür sind die, ist die Uni einfach auch ein bisschen zu groß dann. Ich glaube, wir haben, leider mittlerweile nicht mehr ganz 10.000 Studierende hier in Greifswald. Das sind fast ein Fünftel der Einwohner von Greifswald überhaupt. Genau, also man lernt immer wieder neue Leute kennen und also selbst wenn man die erste Woche zum Beispiel jetzt bedauerlicherweise dann verpasst, man bleibt nicht allein. Also das muss man schon wollen dann, dass man niemanden mehr findet. Die Angst kann ich nehmen.
1: Hast du einen Tipp, was man tun sollte, wenn man die erste Woche in Greifswald verpasst, weil man noch im Urlaub ist oder weil man es noch nicht geschafft hat, den Umzug zu wuppen? Gibt es da noch andere Ankerpunkte nach der ersten Woche?
2: Ja, also tatsächlich, wo ich denn noch mit die meisten Leute kennengelernt habe, ist dann die Hochschulpolitik. Also indem man sich zum Beispiel dann in einem Fachschaftsrat oder im AStA zum Beispiel jetzt auch engagiert oder bei anderen Initiativen wie Studiclubs oder anderen Studievereinen, die halt einfach neben dem Studium, sag ich mal, jetzt noch Angebote anbieten und worüber man sich dann auch vernetzen kann. Und da habe ich dann auch sehr, sehr viele Leute kennengelernt.
1: Ja, die dann eben auch die gleichen Interessen oft haben wie man selber. Nach der ersten Woche beginnt ja dann aber der normale Uni-Alltag. Und genau dort tauchen dann eben auch oft Fragen erst auf, von denen man noch gar nicht wusste, dass man sie überhaupt haben werde.
2: Ja.
1: Was würdest du sagen, wie unterscheidet sich der Alltag im Studium am stärksten von dem Alltag in der Schule?
2: Also, was bei mir aufgefallen ist, dass der größte Unterschied ist, man wird nicht quasi an die Hand genommen und einem wird gesagt, mach das, das und das, sondern man muss sich selber dazu aufraffen, Sachen zu erledigen. Das ist dann auch der Grund, warum die 8 Uhr Vorlesungen meistens die leersten sind, wenn man mal ehrlich ist. Ja, genau, also man muss halt einfach selber auch was machen. Man hat halt aber auch diese Freiheit, auch mal, wenn man mal einen schlechten Tag hat oder so, einfach zu sagen, okay, ich gehe jetzt nicht zu dieser einen Vorlesung, sondern morgen denn und arbeite das halt nach. Das ist, glaube ich, das Coolste auch, würde ich behaupten. Also ich weiß natürlich nicht, wie es bei allen Studienfächern ist, aber ich glaube, bei den meisten Vorlesungen dann vor allem, das ist keine Anwesenheitspflicht. Ja.
1: Das musste man auch erstmal lernen am Anfang. Sowas zumindest bei mir hatte man so ein bisschen Angst. Okay, jetzt war ich schon dreimal nicht bei dieser Vorlesung. Fällt das jemanden auf?
2: Ja.
1: Nein, es fällt niemanden auf.
2: Meistens nicht.
1: Ich war auch immer vor jedem Semester so neu motiviert. Und das ist auch immer richtig gut gewesen. Und am Anfang habe ich dann gedacht, okay, ich bereite die Seminarsitzungen richtig vor. Ich lese die Texte. Und das hat dann auch immer so ein bisschen geklappt, die ersten Wochen. Und dann hat das immer abgeebbt. Und jetzt im Rückblick finde ich das ein bisschen schade auf jeden Fall, weil letztendlich, okay, was hatte ich? Ich hatte mehr Freizeit. Die Frage ist, wie hat man seine Freizeit dann genutzt? Weil ich würde sagen, jetzt nicht mehr, dass Freizeit gut genutzt ist, wenn ich bis 10 Uhr im Bett liege.
2: Ja.
1: aber man kann, finde ich, eben in dieser Zeit auch einfach super viel für sich persönlich mitnehmen und so seinen eigenen Interessenkompass irgendwie finden, schauen, wo liegen meine Schwerpunkte, auch abhängig von den Fächern oder dem Fach, was ich studiere und aber auch innerhalb dessen. Natürlich interessiert einen nicht alles gleich viel und ist jedes Seminar oder jede Vorlesung oder jede Hausarbeit oder ähnliches, was man schreibt oder jede Prüfung gleich relevant für einen. Aber letztendlich ist es einfach auch wichtig, dass man neben der Freizeit auch das inhaltliche Wissen mitbringt, weil letztendlich ist das ein riesiger Wissenspool und man wird nie wieder die Möglichkeit haben, auf so viel Wissen zuzugreifen wie in der Uni. Das ist mir erst bewusst geworden, als ich fertig war, dass ich dachte, okay, ich habe jetzt diesen Zugang nicht mehr zu der Uni-Bib. Ich habe keinen Zugang mehr auf die ganzen Bücher und ich hätte mir noch das und das und das und das runterladen sollen dann im Nachhinein, weil vielleicht möchte ich da doch nochmal reinlesen. Also das muss man sich, glaube ich, auch manchmal vergegenwärtigen, wie dieser riesige, also mit was für Wissen man konfrontiert ist und auch für Professoren und Doktoren, die ja wirklich Experten sind auf dem Gebiet, was sie machen und dass man von den Personen eben lernen darf, das ist auch ein riesiges Privileg einfach, was wir haben als Studierende.
2: Ja, doch, definitiv. Also hatte ich auch schon mal diesen Realisierungsmoment, was für krasse Leute ProfessorInnen eigentlich sind, dass die in einem so großen Bereich einfach so viel Wissen haben, also was ja auch weit über das hinausgeht, was man am Ende dann für die Klausur oder die Hausarbeit braucht. Das wird dann meistens auch bewusst, also gerade am Anfang weiß man ja noch relativ wenig und dann gibt es dann natürlich auch die sehr vorbildlichen KommilitonInnen, die Fragen stellen, wo man sich selber denkt, das ist eigentlich eine gute Frage, aber darauf wäre ich niemals selber gekommen, diese Frage überhaupt selber zu verstehen.
1: Ja, das Gefühl hatte ich auch oft, dass alle um mich rum auch irgendwie ein Stück weit schlauer sind. Aber ja, ich glaube, es ist ganz normal und ich glaube, es sind auch immer so, vor allem in Vorlesungen, so ein, zwei Leute, die da sehr hervorstechen und wo man sich dann vielleicht auch selber so ein bisschen schlecht fühlt manchmal. Ja. Aber ich glaube, wenn man sich umguckt und dann wirklich mal mit seinen Kommilitoninnen ins Gespräch geht, dann merkt man, letztendlich geht es den meisten so wie einen selber. Also man sollte sich da nicht irgendwie verunsichern lassen, vor allem am Anfang, wenn man nicht immer bei allem so schnell hinterherkommt.
2: Ja, also ich würde auch behaupten, dass das größte Privileg ist, was man während des Studiums hat, auch einfach ist, also man muss Spaß dabei haben und dass man einfach auch die Freiheiten hat während des Studiums. Und ich weiß noch, das erzähle ich auch immer sehr, sehr gerne in Ersti-Wochen oder so, wenn ich dann als selber mal als Tutor oder so da bin. Ein Professor hat im ersten Semester, ich glaube sogar die erste Vorlesung war das, gesagt, wenn sie in 2 Jahren immer noch hier sitzen und keine Ahnung haben, was sie hier eigentlich machen, dann ist es gar kein Problem, weil es wird vielen genauso gehen. Ich weiß natürlich nicht, ob das außerhalb von Jura genauso ist, aber man muss halt einfach, genau, man muss Spaß dabei haben. Wenn man merkt, man hat eigentlich gar keinen Spaß an dem, was man gerade lernt oder macht, dann ist es vielleicht einfach nicht das Richtige und dann kann man sich ja immer noch umentscheiden. Man muss dranbleiben. Natürlich gibt es dann immer Themen, die einen mehr oder weniger interessieren. Aber ich finde gerade dann, das hatte ich dann auch nach 2 Jahren, ging es dann irgendwann los, wo man dann merkt, okay, das, was ich da gelernt habe in der einen Vorlesung, das ist hier jetzt auch wieder relevant und man fängt langsam an, Inhalte zu verknüpfen und Sachen auch zu verstehen. Und das ist schon ein ziemlich cooles Gefühl, also bei so riesigen Wissensfeldern dann Zusammenhänge zu verstehen und das auch einfach verarbeiten zu können, sage ich jetzt mal. Das sind, glaube ich, die coolsten Momente im Studium.
1: Ja, und ich hoffe, dass wir damit auch so ein bisschen Angst jetzt nehmen konnten. Und du sagst es eben auch schon, man darf auch merken, dass es nicht das Richtige für einen ist. Es gibt so viele Studierende, die merken, okay, das ist doch nicht mein Studiengang. Und man kann es halt einfach vorher nicht wissen, weil wenn man aus der Schule kommt oder nur die Schule kennt, dann weiß man nicht, wie es sich anfühlt zu studieren, was das alles bedeutet und wie das abläuft. Und da ist es auch vollkommen in Ordnung, sich einzugestehen, das ist jetzt vielleicht nicht das Richtige für mich und ich wage einfach nochmal eine neue Chance. Ich mag studieren, aber ich mag vielleicht nicht meine Fachrichtung. Ja, okay, was soll's? Also ich kann ja auch von mir aus sagen, ich habe mein Studium zu Ende gemacht, aber ich habe zum Beispiel Lehramt studiert und habe das auch abgeschlossen. Und jetzt sitze ich hier in der Partnerschaft für Demokratie und nehme einen Podcast auf. Also offensichtlich bin ich nicht in der Schule. Aber auch da findet man eben mit jedem Abschluss, den man auch macht, auch Wege und Tore, die man nehmen kann und Wege, die man gehen kann. Ja, sehr schön. Du hast eben auch schon angesprochen, dass man eben auch viel Freizeit hat. Hast du einen Tipp, wie man so einen guten Rhythmus finden kann, inmitten von Lehrveranstaltungen, Lernen? Viele haben dann noch einen Nebenjob und Freizeit. Also so ein, wir haben schon gesagt, man muss sich auf jeden Fall mehr selbst organisieren, als es in der Schule war. Hast du da einen Tipp?
2: Ja, also ich hab letztes Jahr auch angefangen, neben dem Studium zu arbeiten, und da habe ich gemerkt, okay, das wird langsam ein bisschen schwierig, alles auf die Reihe zu bekommen. Ich habe mir einfach eine App runtergeladen, die meinen Alltag so ein bisschen strukturiert, wo ich dann einfach eingetragen habe, was ich wann machen möchte. Das ist auf jeden Fall sehr hilfreich, einfach das einmal aufzuschreiben, dass man auch nochmal das als Überblick hat, auch wenn man sich natürlich eigentlich alles vielleicht auch merken kann. Das ist hilfreich, ja.
1: Ja, Listen, ich liebe Listen.
2: Ja.
1: Und was auch noch, ich habe auch nebenbei gearbeitet und ich habe aber auch, je nachdem, ob das in dem Job möglich ist, aber oberste Priorität ist dann halt einfach auch das Studium. Und insofern man nicht komplett darauf angewiesen ist und vielleicht auch seinen Lebensstandard runterregeln kann in gewissen Zeiten, zum Beispiel Prüfungsphasen oder so, war es für mich auch hilfreich, dass ich in Prüfungsphasen nicht nebenbei gearbeitet habe oder das runtergeschraubt habe, und dann einfach Dinge zu priorisieren. Ja.
2: Ja, ich denke auch, gerade weil Greifswald sehr durch die Uni und die Studierenden geprägt ist, sind viele Arbeitgeber auch schon irgendwie so darauf abgestimmt. Und die wissen halt, okay, wenn ich jetzt ein Studi aufnehme, dann wird er halt auch seine Prüfung haben und dann wird er da halt weniger eingesetzt. Also behaupte ich jetzt einfach mal. Ist bei
1: Ja,
2: mir zumindest so.
1: ich glaube auch, dass da viele ArbeitgeberInnen drauf Rücksicht nehmen. Ja, dann habe ich so eine kleine Kategorie, was Erstis über Greifswald wissen müssen. Weil viele sind ja auch, ich weiß nicht, warst du vorher schon mal im Greifswald, bevor du angefangen hast, hier zu studieren?
2: Ne, halt nur zur
1: Ja.
2: Wohnungsbesichtigung und zum Tag der offenen Tür, ja.
1: Ah, krass.
2: Hochschulinformationstag heißt das ja, genau.
1: Also auch dann das erste Mal hier gewesen und die Stadt aber lieb geworden.
2: Ja,
1: Ja.
2: doch.
1: Kannst du dir vorstellen, in Greifswald zu bleiben oder?
2: Ja, die Frage habe ich mir auch schon öfter gestellt. Weiß ich noch nicht. Da möchte ich mich auch einfach auch gar nicht drauf festlegen. Ich werde bestimmt ab und an dann auch mal wieder herkommen. Es gibt ja sehr viele schöne Orte hier in Greifswald. Ja, möchte ich nicht beantworten.
1: Ja, nee, kann ich voll verstehen. Welche Orte sollte deiner Meinung nach denn jeder neue Studierende in den ersten Wochen einmal in Greifswald gesehen haben?
2: Ja, also jetzt, wo es noch so ein bisschen wärmer ist, den Strand in Eldena auf jeden Fall. Dann Wiek, also das kleine Dörfchen am Ende vom Riek, vom Fluss, oder Fluss, Riek, Rück, keiner weiß, wie es ausgesprochen wird, glaube ich. Genau, der Museumshafen ist auch sehr schön. Da kann man auch gut spazieren gehen, dann den Weg vom Museumshafen hoch zum, oder nach Wiek. Ja, ansonsten, man ist oft an den Kampen.
1: Ich glaube Campi, aber ich bin mir auch nicht sicher.
2: An den Campi, ja. Zum Beispiel beim Ernst-Lohmeyer-Platz, da der Apfelgarten ist auch sehr schön. Ansonsten in den Mensen ist man auch viel. Ja, gibt viele schöne Orte. Vor allem Orte, wo man oft sein wird mit den Campi und den Bips.
1: Und wo verbringst du persönlich eine freie Stunde zwischen zwei Veranstaltungen?
2: Gut, jetzt seitdem ich beim Asta bin, gerne auch da im Büro, um halt irgendwelche Mails noch zu beantworten. Ansonsten, ich wohne tatsächlich in der Fleischer Vorstadt, also ich habe es auch nicht so weit nach Hause, deshalb bin ich dann auch zwischen zwei Vorlesungen gerne nochmal zu Hause. Ja, ansonsten in der Mensa oder wenn man eh lernen muss, in der Bib.
1: Ja, das stimmt. Mensa immer ein guter Place to be, vor allem um die
2: Ja.
1: Mittagszeit. Ansonsten war ich auch immer ganz gerne mal so in Cafés. Da kommen wir auch gleich dann quasi zu den Cafés, Kneipen, Kulturorten in Greifswald. Was sind so die Hotspots, würdest du sagen, wo man zum einen gut chillen kann zwischen zwei Veranstaltungen, was vielleicht so Kaffee angeht? Und wo man aber auch abends, je nachdem, ob man lieber feiern geht oder lieber irgendwie in Bars geht oder lieber entspannt in irgendeinem Kulturzentrum abhängt und zum Beispiel einen Spieleabend macht oder so, was sind da so Top-Orte, die ich mir merken muss einfach?
2: Ja, also es gibt sehr viele Bars und Kneipen in Greifswald, auch viele Cafés. Da muss jeder sich selber ausprobieren, was dann nachher sein Lieblingsort ist. Und ansonsten, ja, gerade jetzt im Sommer sind sehr viele dann auch am Museumshafen, um einfach den Abend auch ausklingen zu lassen. Ja, oder halt, wenn man feiern gehen möchte, in den Studi-Clubs, die in der Innenstadt oder an anderen Campi sind.
1: Ja, die Uni nennt 5 studentisch betriebene Clubs. Ich habe sie mir rausgeschrieben. Mensa Club, Club 9, Geografenkeller, Geologenkeller und Kiste. Die gibt es auch alle, ne?
2: Mensa Club leider nicht mehr.
1: Okay.
2: Also der Verein existiert noch. Die machen auch manchmal noch Partys aus dem Exil, heißen die dann. Also die haben leider oder zum Glück auch, ich glaube, ein oder zwei Semester, nachdem ich angefangen habe, zugemacht. Da war ich aber tatsächlich immer ziemlich gerne, weshalb. Ich habe die doch noch miterleben, aber leider sind es jetzt nicht mehr so oft denn. Genau, C9 ist auch in der Innenstadt und die beiden Geokeller sind am Beizplatz. Und Kisse ist dann wahrscheinlich der Club oder ist dann der Club, der am weitesten entfernt ist von der Innenstadt. Der ist dann in Schönwalde.
1: In Schönwalde sind doch auch Studentenwohnheime, oder?
2: Ja.
1: Okay, sehr cool. Wohnen ist also gesichert. Feiern ist auch gesichert. Also ich finde 4 noch aktive Clubs für so eine relativ kleine Stadt wie Greifswald schon sehr stark. Welche Kneipen würdest du sagen, funktionieren gut für größere Gruppen und wo geht ihr lieber zu zweit oder zu dritt hin? Also hast du vielleicht so 2, 3 Empfehlungen, wo du persönlich oder ihr persönlich gerne euch aufhaltet?
2: Ich muss gestehen, ich bin nicht so der
1: Ah,
2: Kneipengänger.
1: okay, ja.
2: Nicht, weil ich nicht gerne gehe, aber ergibt sich einfach nicht. Ich bin dann auch gerne mit Freunden bei denen oder bei mir in der Wohnung und
1: Ja.
2: da kann man auch was trinken oder was snacken oder einen Filmabend oder so.
1: Okay, weil jetzt, wenn ich hier in Greifswald war, ich habe immer so viel von irgendwie so Studentenkneipen gehört. Deswegen habe ich gedacht, das ist hier so ein großes Ding, dass viele StudentInnen sich in Kneipen aufhalten.
2: Doch, doch, tun auch viele. Ich bin nur keiner davon. Ja, welche gibt's? Jetzt müsste man die Namen kennen, ne? Also zum Beispiel vom FSR haben wir jetzt in der ersten Woche auch eine Kneipentour. Und da
1: Super.
2: sind wir auch in 4 Kneipen, haben wir jetzt rausgesucht, wo wir dann in Gruppen immer uns abwechseln und dann tauschen die Gruppen immer. Ach Gott, nee, ich krieg den Namen gerade nicht rein. Tut mir
1: Einfach
2: leid.
1: bei der Kneipentour dabei sein, würde ich dann
2: Ja.
1: sagen.
2: Genau.
1: Dann lernt man alles ganz genau kennen.
2: Genau, und ich glaube, es gibt auch andere FSR, die auch irgendwie eine Kneipe dann gebucht haben, quasi für einen Abend da.
1: Ja, und ich meine, es sind ja wahrscheinlich auch viele wie du, die nicht so gerne in Kneipen gehen und sich vielleicht lieber sportlich betätigen. Da sei noch mal erwähnt, dass die Uni Greifswald mehr als 80 Hochschulsportangebote hat. Finde ich auch eine sehr, sehr, habe ich auch immer genutzt, nutze ich auch immer noch den Hochschulsport von der Uni, weil es einfach sehr coole Angebote zu sehr, sehr fairen Preisen sind und auch wirklich Sportarten, die man sonst wahrscheinlich, wozu man sonst nie gekommen wäre, die überhaupt mal auszuprobieren. Hast du mal einen gemacht?
2: Nee, man muss da relativ schnell sein, um sich auch anzumelden. Das
1: Auf
2: ist
1: die Minute.
2: ja, das ist wirklich schlimm leider. Also selber habe ich noch keinen gemacht, aber es gibt wirklich viele coole, die mich auch interessieren. Ich habe auch überlegt, ich weiß noch nicht in welchen, aber dieses Semester wollte ich es mal wieder ausprobieren, ob ich es schaffe, mich irgendwo anzumelden.
1: Ja, ist wirklich eine coole Möglichkeit. Ich habe irgendwann mal während des Studiums mit Tennis angefangen. Hatte
2: Naja.
1: vorher nie Tennis gespielt und mache das jetzt 1 bis 2 Mal die Woche vom Unisport immer noch, weil man sich ja auch als Externer noch anmelden kann. Und so günstig, also ist für ein Semester so viel, wie sonst eine Tennisstunde kosten würde. Vor allem so teure Sportarten, die man sich privat nie leisten könnte, sind super, um das mal auszuprobieren. Genau, und neben Sport gibt es aber auch noch zahlreiche weitere politische, soziale, kulturelle, mediale Initiativen, die die Uni einem auch fördert oder die auch von Studierenden initiiert werden. Und ich glaube, genau dafür ist eben auch bei euch der Markt der Möglichkeiten da, oder? Wenn ich
2: Genau,
1: das richtig
2: ja.
1: verstanden habe.
2: Ja. Ich glaube, dieses Jahr haben wir fast 80 Vereine und Initiativen, die sich da denn jetzt vorstellen.
1: Sehr, sehr cool.
2: Also
1: Und
2: für jeden was dabei.
1: viele dieser Orte und Angebote funktionieren ja auch nur, weil Studierende selbst da
2: Ja.
1: Verantwortung übernehmen. Und damit sind wir auch bei eurer täglichen Arbeit, weil ihr macht das auch und ihr macht das ja auch ehrenamtlich alles, ne?
2: Ja.
1: Magst du vielleicht, wir haben vorhin schon einmal kurz darüber geredet, wann wendet man sich an den AStA? Aber allein der Begriff AStA oder Allgemeiner Studierendenausschuss, glaube ich, erzeugt bei manchen noch Fragezeichen im Kopf. Also magst du einmal erklären, was ist der AStA eigentlich und was macht ihr jenseits davon in eurer alltäglichen Arbeit, abseits von erst die Wochen und Veranstaltungen organisieren? Also was ist so eure Hauptfunktion?
2: Ja, also wir sind quasi die Spitze der studentischen Selbstverwaltung, würde ich es jetzt einfach mal bezeichnen. Und da, wir sind 9 Referate und jeder hatte halt so seine Aufgaben. Vorsitz ist die Vertretung der Studierendenschaft. Der Vorsitz nimmt zum Beispiel auch an der Dienstberatung vom Rektorat teil, also ist im Austausch mit denen, auch neben der studentischen Prorektorin. Genau, also oder gibt Pressemitteilungen oder halt ja andere Termine, nimmt andere Termine wahr, wo man einfach auch Präsenz zeigen muss. Dann Geschäftsführung, was mein Referat ja auch ist, macht so eher im Hintergrund so organisatorische Sachen. Ich bestelle zum Beispiel, wenn irgendein FSR einen neuen Drucker braucht oder irgendwelche Büromaterialien oder wenn Mitglieder in FSR haben die Möglichkeit, Tätigkeitsnachweise zu beantragen. Dafür bin ich auch zuständig. Dann genau haben wir Finanzen und Fachschaftsfinanzen. Die machen halt das mit Zahlen und sorgen dafür, dass die Fachschaftsgelder bei den Konten von den FSR rechtzeitig drauf sind oder auch ja einfach, dass die Gelder von A nach B kommen, die halt benötigt werden, um den Alltag am Laufen zu halten. Genau, unsere Referentin für Veranstaltungen kümmert sich natürlich hauptsächlich um Veranstaltungen. Da kommen dann zum Beispiel auch Anfragen rein, was man halt so machen könnte oder Kooperationsmöglichkeiten. Dann unsere Referentin für Öffentlichkeitsarbeit, die kümmert sich dann halt um Social Media und Rundmails zum Beispiel mit wichtigen Infos. Dann 2 inhaltliche Referate sind einmal politische und ökologische Bildung und Soziales. Die sind ja quasi für die inhaltliche Arbeit im AStA auch hauptsächlich dann zuständig und organisieren zum Beispiel Projektwochen zu ihren eigenen Themen. Genau, die sind momentan noch beide noch vakant. Da sind unsere momentanen Referenten nur noch kommissarisch im Amt. Also, falls es da Interesse gibt, dürfen die sich auch gerne, dürfen sich Erstis auch sogar gerne schon bewerben dafür dann. Genau, habe ich noch wen vergessen? Ach doch, genau. Und unser Referent für Lehramt, der kümmert sich halt hauptsächlich dann um die Lehramtsstudiengänge, wovon wir auch sehr, sehr viele hier in Greifswald haben.
1: Wenn man teilhaben möchte am AStA, wie kommt man da rein? Wird man gewählt oder kann ich mich einfach so auf eine Referatstelle bei euch bewerben?
2: Genau, wir haben Referatstellen. Wir haben, das habe ich eben vergessen, auch noch Sachbearbeitungsstellen. Da wird man vom AStA selbst reingewählt. Das kann also auch jeder machen. Und für ein Referat muss man sich beim Stupa bewerben. Oder muss man sich bewerben und das Stupa wählt dann da rein.
1: Was ist das Stupa?
2: Das Studieren im Parlament. Ja, bei so vielen Abkürzungen, wenn man so lange in der HOPO drin ist, dann
1: HOPO?
2: In der Hochschulpolitik drin ist, dann benutzt man auch die ganzen Abkürzungen. Man fällt gar nicht auf, dass andere vielleicht gar nicht wissen, wofür die Abkürzungen stehen. Ja, genau. Im Studierendenparlament wird man dann für den AStA vorgeschlagen und wird da dann auch gewählt, wenn man dann gewählt wird. Ist aber meistens der Fall, würde ich behaupten. Das Stupa wiederum und also ins Studierendenparlament und in die Fachschaftsräte kommt man über die studentischen Gremienwahlen rein. Da kann man sich immer bis Dezember für anmelden. Also fürs Stupa also, oder halt in der Fachschaft, in der man ist. Und gewählt wird dann im Januar. Und dann, ja, ist dann, kommt drauf an, wann die denn. Wenn die FSR das dann immer machen, sind dann die konstituierenden Sitzungen von den FSR und vom Stupa ist die immer im Anfang April dann, des nächsten, also zum Sommersemester am Anfang dann. Genau, und da geht dann die neue Legislatur auch los.
1: Also wenn ich jetzt im Oktober anfange, in Greifswald zu studieren und mich für Hochschulpolitik interessiere, dann bewerbe ich mich als allererstes beim...
2: Kommt auch um, was man möchte. Also entweder stellt man sich zur Wahl für den Fachschaftsrat, man stellt sich zur Wahl fürs Stupa Oder man möchte zum Beispiel ein Aster. Das kann man auch abseits davon machen, weil man dafür vom Stupa gewählt wird.
1: Und was würdest du sagen, welche Stellen, Arbeitsgruppen, Sitzungen sich besonders so für den Einstieg eignen? Wahrscheinlich
2: Ja.
1: das Studierendenparlament erstmal, oder?
2: Ja, wobei die auch ziemlich wichtige Sachen immer schon entscheiden. Also, was heißt, alles ist irgendwo dann auch wichtig. Ja, kommt drauf an, auf welche Ebene man sich engagieren möchte, dann natürlich. Wenn man, also das Stupa ist natürlich auch für alle Studierenden dann relevanter, wenn man nur in seinem Fachbereich zum Beispiel, wenn man sich zum Beispiel denkt, ja, okay, die erste Woche von meinem Fachschaftsrat war jetzt so cool, da möchte ich auch mit dran wirken. Oder man denkt sich, okay, aber das hätte man vielleicht auch noch machen können, dann kann man sich da natürlich super mit einbringen. Genau, ich bin tatsächlich in die HOPO gekommen über den Medienausschuss. Wir haben ja auch ein super Unimedien, die Moritz-Medien. Und da gibt es dann vom Studierendenparlament einen Ausschuss, der quasi die Moritz-Medien nicht kontrolliert, aber halt überwacht, so guckt, was die so machen und da auch Feedback geben kann. Und da bin ich dann irgendwie reingerutscht und das war so mein Einstieg. Das fand ich auch ganz cool, ja. Und dann später bin ich dann in den Fachschaftsrat gekommen und jetzt seit Mai im AStA.
1: Okay, sehr cool. Also erstmal schauen, was es so gibt, gucken, was einen interessiert und dann finden sich schon alle Wege, auch würdest du sagen, ne?
2: Genau.
1: Gibt es online eine Möglichkeit, sich über das alles zu informieren und auch nochmal euer Programm anzuschauen und irgendwie eine Kontaktadresse, wo man sich bei Fragen hinmelden kann? Finde ich
2: Ja.
1: das alles über die Seite des Asters?
2: Genau. Also über das Studierendenportal, die Seite des Asters, da gibt es dann den Reiter Ansprechperson zum Beispiel, wenn man sich beim Aster an jemanden wenden möchte. Da sind auch nochmal kurze Beschreibungen, was jedes Referat macht, damit man weiß, an wen man sich am besten wendet. Und irgendwo auf der Webseite sind dann auch die Fachschaftsräte aufgelistet. Oder man gibt einfach die Webseite des Fachschaftsrates ein und dann findet man die da auch schon. Genau.
1: Okay, sehr gut. Dann habe ich jetzt noch eine Frage zum Schluss eigentlich nur noch. Hast du vorher noch was, was du inhaltlich noch loswerden müsst, wo du denkst, okay, das haben wir jetzt irgendwie noch nicht ausreichend geklärt oder da könnte es noch zu Missverständnissen kommen oder was du noch mit auf den Weg geben möchtest?
2: Ich glaube, die Struktur von der ganzen Hopo-Bubble ist ein bisschen sehr kompliziert. Ich glaube, aber das kann ich jetzt auch nicht nochmal klarer stellen oder besser beschreiben. Was vielleicht noch good to know ist, Greifswald ist relativ klein. Also wenn man ein Fahrrad hat, Fahrrad eigentlich ist ziemlich wichtig in Greifswald, ist man eigentlich überall innerhalb von 10 Minuten. Genau, die Wege sind klein, die Stadt ist in Anführungszeichen klein. Also man hat auch einen kurzen Weg zu den Dozenten, zu den Dozierenden. Also wenn man mal Fragen hat, auch wenn man die mal durch die Stadt laufen sieht, kann man die meisten auch immer ansprechen.
1: Okay, das ist nochmal eine wichtige Info. Dann meine Abschlussfrage. Eine Sache, die du deinem eigenen Ersti-Ich heute sagen würdest.
2: Oh, gute Frage. Ja, ich glaube einfach, es ruhig angehen lassen. Nicht irgendwie zu panisch werden, weil ich glaube, ich habe mich ganz gut entwickelt jetzt in den fast 4 Jahren, wo ich dann jetzt schon hier bin. Ja, einfach ruhig, entspannt die Sachen angehen, es wird schon alles. Die Welt dreht sich weiter, sag ich mal.
1: Ja, yeah. It's not so deep.
2: Genau.
1: Ja,
2: Ach
1: danke
2: so,
1: schön, ja.
2: und trauen, einfach Sachen ausprobieren, genau.
1: Und auch mal aus der Komfortzone raustreten und über seinen Schatten springen, das wäre auch das, was ich meinem Ersti-Ich heute raten würde. Dann nehmen wir aber heute viel Wichtiges mit, haben auf jeden Fall so grundsätzlich erstmal verstanden, wie man sich einbringen kann und was ihr
2: Ich hoffe.
1: für uns als Studierende macht. Fand ich sehr, sehr cool, das Gespräch mit dir. Hat mir richtig viel Spaß gemacht. Und wir nehmen mit, niemand muss am ersten Tag alles können. Und die erste Woche hilft auf jeden Fall dabei, die Uni, die Stadt und neue Menschen kennenzulernen. Und wer Greifswald bzw. die Greifswalder Studierendenschaft mitgestalten möchte, findet im AStA und in den Fachschaften und Initiativen immer offene Türen. Ich glaube, alle freuen sich über Unterstützung.
2: Genau.
1: Dann vielen lieben Dank, Oliver, dass du da warst.
2: Ja, danke für die Einladung.
1: Allen Studierenden wünschen wir einen guten Semesterstart. Und ja, das war's von uns. Das waren die Greifswalder Stadtgespräche. Wir hören hin. Macht's gut.
2: Tschüss.

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1: Hallo und herzlich willkommen hier zu Score, der Game Talk, deiner Videospielsendung hier auf Radio 98.1. Mein Name ist Moritz Seibke und ich bringe euch heute in Abwesenheit meines wundervollen Co-Moderators Manu eine ganz hoffentlich schöne Sendung mit Videospielmusik der letzten paar Wochen. Es kam ja doch sehr viel raus, weil alle ein bisschen Angst vor GTA 6 haben. Deswegen haben wir so eine schöne Vielfalt an ganz, ganz neuen Titeln und die hören wir uns heute an, denn wie immer soll auch der Musik Genüge getan werden. Wir starten wie immer mit ein bisschen schwerer Musik und fangen dann gleich an mit den Titeln der letzten paar Wochen. Viel Spaß!

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1: Und da sind wir wieder hier bei Score, der Game Talk. Wir legen gleich los mit The Blood of Dawnwalker, einem Spiel, das ich selber gerade spiele, aber noch nicht lang genug gemacht habe für ein Review. Deswegen hören wir jetzt erstmal die Musik. Vielleicht wisst ihr es, es haben viele Ex-Entwickler von The Witcher daran gearbeitet. Bei der Musik ist das ganz ähnlich, denn auch ein paar Komponisten, die an The Witcher 3 beispielsweise gearbeitet haben, haben die Musik für Blood of Dawnwalker komponiert. Wir hören jetzt das Main-Theme und ein paar Tracks aus dem weiteren Spielverlauf. Komponiert haben unter anderem Nikola Kowodziejczyk, Piotr Musial und Mikolaj Stroinski.

Und weiter geht's hier bei Score, der Game Talk in unserer heutigen Musiksendung mit Onimusha, Way of the Sword. Das kam Anfang September raus. Die Musik kommt von Marika Suzuki. Und ja, ich habe selber noch nicht gespielt, steht aber auch oben mit auf meiner Liste. Die deutsche Fassung hierfür kam übrigens von Altagram, die von Blood of the Dawnwalker von Globalock, zwei Berliner Studios, die schon ganz, ganz, ganz viel deutsche Synchronfassungen oder Lokalisationen, wie wir sagen, gemacht haben. Beide finde ich exzellent, deswegen sind beide auch auf meinem Radar gewesen. Musikalisch natürlich auch mega spannend. Hören wir rein in die Main Theme von Onimusha, Way of the Sword.

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1: Weiter geht es hier bei Score der Game Talk mit einem sehr bekannten Marvel-Helden, nämlich Wolverine. Der hat Mitte September mal wieder ein eigenes Spiel bekommen und ich glaube sogar sein erstes eigenes. Und wir hören Adamantium is Creed's Mayhem von David Fleming, der hat die Musik für dieses Spiel komponiert. Hören wir rein.

Als nächstes hier bei Score der Game Talk geht es weiter mit einer sehr bekannten IP, nämlich Star Wars Zero Company. Musik kommt natürlich von Gordy Harp und Gordy Harp hat die letzten Jahre für alle Star Wars Spiele, die so rauskamen, von Battlefront über Squadron und eben Zero Company die Musik komponiert. Deswegen hören wir ihn jetzt hier für Star Wars Zero Company.

0: Machen wir weiter hier bei Skordel Game Talk mit Olivier de Rivière, einem meiner liebsten Komponisten für Videospielmusik in der kontemporären Zeit. Er hat natürlich Plague Tale gemacht, weshalb wir gleich auch Resonance, A Plague Tale Legacy hören. Und ja, ich liebe seine Musik. Es sind Streicher, es sind große Emotionen, es ist einfach fantastisch. Ich will gar nicht zu viel sagen. Hören wir rein.
1: Doch.

Machen wir weiter mit einem Genreschwung. Wir gehen in den Horror mit Silent Hill Townfall. Die Musik kommt hier von Pilot Priest. Wir hören den Track Home. Und ich habe Silent Hill vor vielen Jahren das erste Mal mit Manu geschaut. Das ist sehr lange her. 7 Jahre oder 8 Jahre. Und zur Weihnachtszeit. Wir haben Kekse gegessen. Das war meine erste Erfahrung mit Silent Hill. Es ist viel passiert seitdem. Und deswegen, ja, hören wir mal rein in Silent Hill Townfall.

Weiter geht's nach Finnland mit Control Resonance, dem neuesten Titel bekannten Max Payne-Macher und natürlich Control von 2019, glaube ich, war ja schon mega, mega spannend und sie haben hier weitergemacht mit Control Resonant. Klassisch Finnisch kommt die Musik hier von Petri Alanko. Wir hören den Track Obsessive Compulsive Order. Das klingt vielversprechend. Hören wir rein.

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2: Als nächstes hören wir einen Track aus TOEM2. Von Launchable Socks kommt die Musik. Wir hören Down the Road. Viel Spaß.

zu guter Letzt gehen wir nochmal auf einen Titel, den ich selber gar nicht so auf dem Schirm hatte, nämlich Crimson Moon. Und wir hören Cells of Perdition von Jared Dines. Den Namen kenne ich allerdings. Ich glaube, der war oder ist YouTuber, I guess. Auf jeden Fall sagt mir der Name aus irgendwelchen Gründen sehr viel mehr, als ich dachte. Deswegen umso schöner. Eye of the Abyss von Misha Mansour und Periphery. Das heißt, wir sind auf jeden Fall weiter oder wieder mal im Metal-Bereich, was sehr gut zum Ende der Sendung passt, den wir uns schon mit großen Schritten nähern. Genießen wir aber jetzt erstmal Crimson Moon.

Und das war's mit Score, der Game Talk, deiner Videospielsendung auf Radio 98.1 für heute. Ich hoffe, ihr hattet ein bisschen Spaß bei diesem neuen Bouquet an Videospielmusik. Es kommt gerade so viel raus und wir können nicht alles besprechen, aber wir können euch viel zu hören geben. Deswegen hoffe ich, euch hat der kleine Ausflug gefallen. In 2 Wochen ist Manu wieder an meiner Seite und wir machen weiter. Ich denke mal mit Blood of the Dawnwalker. Wir haben auch noch eine Schiffssimulation für euch im Angebot. Alles ist gerade im Test, deswegen freut euch drauf. Habt noch einen ganz, ganz schönen Abend. Kommt gut in die Nacht. Und dann hören wir uns in 2 Wochen wieder hier bei Score, der Game Talk. Bis dann. Tschüss.

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